0: Ich gnädige Frau, ich tanze nicht.
1: So leisten Sie kurzweg Verzicht.
0: Verzicht, oh nein, der Tanz ist doch wohl mein.
1: Gewiss, warum?
0: Nun, da der Tanz mein Eigentum, so darf ich mit ihm alles tun, was mir beliebt, nicht wahr?
1: Nun ja,
0: der Tanz, den mir die gnädige gewährt, ist doch 10.000 Francs wohl wert. Mir gehört der Tanz, ich verlang dafür 10.000 Francs, zu wohltätigem Zweck.
2: 10.000 Francs, siehst du noch höher?

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1: 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Jetzt wird die Sache etwas flau.
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2: Ich bin stumm und starr.
0: Was ist geschehen? 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
3: So sei doch endlich still.
2: 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Ich guckte schnell durchs Schlüsselloch.
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